0: Positive Aussichten für Sloweniens Wirtschaft. Guten Tag, mein Name ist Tatjana Dolanz.
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0: Die slowenische Wirtschaft dürfte nach Einschätzung des Internationalen Währungsfonds deutlich stärker wachsen als bislang erwartet. Der IWF korrigierte seine Prognose für das laufende Jahr um 1,2 Prozentpunkte nach oben und rechnet nun mit einem Plus von 3,2 Prozent. UMAR, das slowenische Amt für makroökonomische Entwicklung, erwartet sogar ein Wachstum von 3,8 Prozent. Auch für die Eurozone und die Weltwirtschaft fällt der IWF-Ausblick etwas positiver aus. Weltweit soll die Wirtschaft in diesem Jahr um 3,1 Prozent wachsen. Die Hilfsorganisation Sea-Watch hat eigenen Angaben zufolge im zentralen Mittelmeer innerhalb von 2 Tagen 227 Menschen aus Seenot gerettet. Die Schiffbrüchigen wurden demnach bei Einsätzen des Sea-Watch 5 und der Aurora 2 gerettet. Beide Schiffe seien dabei von nicht identifizierten Booten bedrängt worden. Auf Weisung der italienischen Behörden steuerten sie anschließend die Häfen Lampedusa und Civitavecchia an. Der US-amerikanische Schauspieler R.J. Middle, bekannt durch seine Rolle als Walter Whites Sohn in der Erfolgsserie Breaking Bad, ist tot. In Medienberichten ist von Suizid des 34-Jährigen die Rede. Middle lebte mit einer Zerebralparese, einer Bewegungsstörung, die auf eine frühe Hirnschädigung zurückgeht. Außerdem habe er Sichtbarkeit für Menschen mit Behinderungen geschaffen und für Inklusion sensibilisiert. Breaking Bad lief zwischen 2008 und 2013 über 5 Staffeln. Sie gilt als eine der besten Fernsehserien des 21. Jahrhunderts. Zum Wetter. Heute wird es freundlich, die Tageshöchstwerte bis zu 19, an der Küste über 20 Grad.
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0: Bitte Vorsicht im Zuge der A1, der Autobahn von Ljubljana in Richtung Küste. Und zwar zwischen der Anschlussstelle Raubarkommanda und Postojna, also zwischen der Raststelle Raubarkommanda und Postojna, liegt ein Gegenstand auf der Fahrbahn. Bitte Vorsicht, wenn Sie in Richtung Küste unterwegs sind. Es staut sich weiters am Ende der A1 von Maribor kommend kurz vor Ljubljana. Ab Krtina hin bis zum Kreisverkehr Ljubljana gibt es Verzögerungen von rund 10 Minuten.
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0: Hallo, danke, schön, ich freue mich auch hier zu sein.
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2: Slowenien hat einen der beteiligungsstärksten Referendumssonntage seit der Unabhängigkeit erlebt. Mehr als 54% der Wahlberechtigten gingen an die Urnen. Bei 3 konsultativen und einem Gesetzesreferendum standen dabei insgesamt 4 Fragen zur Abstimmung. Nach Auszählung von mehr als 99,98% der Stimmen zeichnet sich jedoch ein differenziertes Ergebnis ab. Die Wähler lehnten die Novelle zum Gesetz über parlamentarische Untersuchungsausschüsse ab. Sie sprachen sich dagegen für eine Koppelung von Sozialhilfe an gemeinnützige Arbeit sowie gegen das kommunale Wahlrecht für Bürger aus Nicht-EU-Staaten aus. Besonders knapp bleibt das Ergebnis bei der Frage nach der Abschaffung des Rundfunkbeitrags. Hier liegen die Gegner der Abschaffung mit gut 50% nur knapp vor den Befürwortern. Ministerpräsident Janez Janša wertete das Ergebnis als Bestätigung seiner politischen Linie. Im Großen und Ganzen hat ein Test des gesunden Menschenverstands stattgefunden, sagte er.
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2: Die Regierung werde den Willen der Bevölkerung respektieren, sagte Janša, der sich zugleich erfreut über das hohe Wahlergebnis zeigte. Auch die Opposition sieht sich durch das Ergebnis gestärkt. Robert Golob, Vorsitzender der größten Oppositionspartei und früherer Ministerpräsident, wertete das Votum als Zeichen dafür, dass die Regierung das Vertrauen der Bevölkerung verloren habe.
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2: Jeder Kampf beginnt mit dem ersten Schritt. Heute wurde die erste Schlacht dafür gewonnen, die Demokratie nach Slowenien zurückzubringen, sagte Golub. Auch der Vorsitzende der Sozialdemokraten, Matjaž Han, sprach von einem deutlichen Signal für die aktuelle Politik.
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2: Die Abstimmung über das Gesetz zur parlamentarischen Untersuchung sei vor allem eine Abstimmung gegen die Regierung gewesen, sagte Hahn. Trotz der Niederlage beim Gesetzesreferendum will die Koalition aber ihren Kampf gegen die Korruption fortsetzen, sagte der Vorsitzende der Koalitionspartei NSI, Jernej Vrtovec, und verwies auf geplante Maßnahmen. Was also die Bekämpfung der Korruption angeht, wird diese Koalition diese Arbeit unabhängig vom Ausgang des Referendums fortsetzen, denn wir sehen, dass das Ergebnis da knapp ausfällt. Wir haben das Gesetz über die Sonderstaatsanwaltschaft Skok verabschiedet und ich bin überzeugt, dass wir den festen Willen haben, die Strafverfolgungsbehörden zu stärken und die Korruptionsbekämpfung in diesem Land ernsthaft voranzutreiben. Staatspräsidentin Natascha Pirc-Musar brachte unterdessen erneut die Idee eines jährlichen Referendumstags ins Spiel.
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2: Ein fester Termin im Jahr würde es ermöglichen, wichtige Themen unabhängig vom politischen Tagesgeschäft zur Abstimmung zu stellen, sagte die Präsidentin. Die Ergebnisse sind allerdings noch nicht endgültig. Die Wahlkommission zählt momentan die per Briefwahl im Inland abgegebenen Stimmen aus. Es folgt noch die Auszählung der Stimmen aus dem Ausland. Das endgültige Ergebnis wird so erst am 19. Oktober erwartet. Vor allem beim Rundfunkbetrag kann sich die knappe Differenz von derzeit 1736 Stimmen noch verändern. Und auch danach dürfte die Referendumsdebatte weitergehen. Die Gewerkschaften haben nämlich genügend Unterschriften für eine Abstimmung über das sogenannte Interventionsgesetz zur Entwicklung Sloweniens gesammelt. Zugleich schlagen die Koalitionsparteien auch 3 weitere konsultative Referenden vor. Über eine Senkung der Mehrwertsteuer auf Grundnahrungsmittel und Energie, eine Rationalisierung der öffentlichen Verwaltung sowie ein Verbot der Gesichtsverhüllung an öffentlichen Orten. Ein Termin für diese möglichen Abstimmungen steht allerdings noch nicht fest.
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1: Bitte Vorsicht im Zuge der A2, der Autobahn von Ljubljana in Richtung Karawankentunnel zwischen den Anschlüssen Brezje und Radaulica liegt ein Gegenstand auf der Fahrbahn. Vorsicht also bitte hier, wenn Sie in Richtung Karawankentunnel unterwegs sind. Abgesehen davon gibt es einige Behinderungen und zwar im Zuge der A1, am Ende der A1 von Maribor kommend. Es staut sich hier ab der Anschlussstelle Cortina in Richtung der Hauptstadt. Etwa 12 Kilometer ist der Rückstau lang. Verzögerungen von gut 10 Minuten sind einzuplanen.
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1: Zwei Sloweninnen in der Hauptrunde der Tischtennis-EM in Ljubljana. Guten Tag, mein Name ist Tatjana Dolanz.
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1: Die Sloweninnen Anna Tofant und Sara Tokic haben sich bei der Tischtennis-Europameisterschaft in Ljubljana souverän für die Hauptrunde qualifiziert. In ihrem zweiten Qualifikationsspiel besiegte Tofant die Spanierin Elvira Rath mit 3:0. Auch Tokic setzte sich klar gegen die Tschechin Hanka Kodet durch und gewann ebenfalls mit 3:0. Am Abend bestreiten Tofant und Tokic außerdem ihr Erstrundenspiel in der Hauptrunde. Ihre Gegnerinnen sind die Italienerinnen Gianna Fardini und Nicole Arlia. Nach dem Rücktritt von Deutschlands Bundesarbeitsministerin Baas soll heute der frühere rheinland-pfälzische Ministerpräsident Schweizer ihr Nachfolger werden. Bundespräsident Steinmeier will dem SPD-Politiker am Nachmittag die Ernennungsurkunde überreichen. Anschließend muss Schweizer noch im Bundestag vereidigt werden. Baas hatte gestern ihren Rücktritt als Arbeitsministerin und SPD-Vorsitzende bekannt gegeben. Als Gründe nannte sie die Trauer um ihre verstorbene Stieftochter sowie öffentliche Angriffe gegen ihre Person. Der Rückzug von Baas hatte in Berlin eine Debatte über den zwischenmenschlichen Umgang in der Politik ausgelöst. Vor der bulgarischen Schwarzmeerküste sind nach Angaben von Ministerpräsident Radev erneut zwei Schiffe von Drohnen getroffen worden. Eines sei gesunken, teilte Radev in einer Fernsehansprache mit. Die bulgarischen Behörden konnten nach eigenen Angaben aber nicht herausfinden, wer die Drohnen abgefeuert hatte. Radev bezeichnete die Angriffe als völlig inakzeptabel.
2: Това е абсолютно недопустимо. Поредна атака в непосредствена близост до българските териториални води.
1: Der bulgarische Regierungschef bat die NATO und die Europäische Union um Unterstützung. Französische Schülerinnen und Schüler setzen heute ihre Proteste fort, mit denen sie seit mehreren Wochen auf die schlechten Bedingungen an den Schulen und den Mangel an Investitionen in die Bildung aufmerksam machen. Demonstrationen sind in Paris und anderen Teilen des Landes angekündigt. Den Schülerinnen und Schülern, die teilweise ihre Schulen blockieren, schloss sich in der Hauptstadt heute auch die bekannte schwedische Aktivistin Greta Thunberg an.
3: The French students are now showing the world how we should be standing up and how we should be revolting against an extremely violent system.
1: Die französischen Studenten zeigen der Welt, wie wir uns gegen extrem gewaltsame Systeme wehren sollten, sagte sie. Nach Angaben des französischen Bildungsministers sind heute in Frankreich landesweit 200 weiterführende Schulen geschlossen. Zum Wetter, es bleibt heute recht heiter, die Tageshöchstwerte zwischen 14 und 17 an der Küste um 20 Grad.
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1: Bitte Vorsicht im Zuge der A1 der Autobahn von Ljubljana in Richtung Maribor zwischen den Anschlüssen Krtina und Blagovica. Und zwar hier bei der Raststelle Lukovica liegt ein Gegenstand auf der Fahrbahn. Vorsicht also, wenn Sie ab Krtina in Richtung Maribor unterwegs sind. Es staut sich immer noch in die entgegengesetzte Richtung und zwar ab Domžale nach Ljubljana. Auch hier sind immer noch etwa 5 Minuten Verzögerung einzuplanen. Kurze Staus gibt es auch im Zuge der A1 der Autobahn von Ljubljana in Richtung Küste. Vorsicht hier bei der Raststelle Rauber Commander. Ansonsten verläuft der Verkehr soweit fließend.
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1: Zur gewohnten Stunde ein Blick zu den Konzerten des Abends. Im Kulturhaus Zankario Dom in Ljubljana erklingt heute Free Jazz, Avantgarde-Klassik und etwas elektronische Musik. Und das Ganze im Rahmen der Gruppe Elder Ones. Das Konzert beginnt um 19.30 Uhr, wie gesagt, im Kulturhaus Zankario Dom, Ljubljana.

Die Konzertreihe Gleichklang der Welten präsentiert heute das Duo Iter Musici. Das sind Marino Kranjac und Janez Jozsif, auch Mitglieder des Ensembles für alte Musik im slowenischen Istrien. Ihr Konzert beginnt um 20 Uhr im Hostel Celica in Ljubljana.

Wir wandern nach Maribor und zwar ins Kulturhaus Narodni Dom. Um 20.30 Uhr beginnt hier das Konzert mit Wladimir Kostadinovic und dem Iris Quintett featuring Joe Locke.

Und nochmal zurück in die Hauptstadt Ljubljana, und zwar in den Eventort Svetličarna. Um 21 Uhr stehen hier einige tolle Bands auf der Bühne. Bigfoot Mama, Dem und DJ Gabros. Viel Spaß!

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1: Drogenring in Slowenien zerschlagen. Guten Tag, mein Name ist Tatjana Dolenz.
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1: Die slowenische Polizei hat gemeinsam mit internationalen Ermittlungsbehörden einen groß angelegten Drogenhandel aufgedeckt und den Verkauf illegaler Drogen im Wert von mehreren hundert Millionen Euro verhindert. Wie die Kriminalisten in Celje mitteilten, waren 3 in Slowenien ansässige Transportunternehmen sowie ein slowenischer und 4 ausländische Staatsbürger in den Fall verwickelt. An den umfangreichen Ermittlungen waren neben Europol auch Polizeibehörden aus den Niederlanden, Belgien, Schweden, Finnland und Norwegen beteiligt. Slowenien könnte im Zeitraum von 2028 bis 2034 einige hundert Millionen Euro mehr an EU-Mitteln erhalten, als bisher von der Europäischen Kommission vorgesehen. Das geht aus einem von Irland vorgeschlagenen Verhandlungsrahmen für den nächsten mehrjährigen Finanzrahmen der Europäischen Union hervor, der am Samstag veröffentlicht wurde. Der Vorschlag sieht weiterhin zusätzliche Mittel für die Landwirtschaft und den Kohäsionsbereich zugunsten Sloweniens vor. Nach den bisherigen Plänen der Europäischen Kommission waren für diese und weitere Politikbereiche insgesamt 5,4 Milliarden Euro vorgesehen. Amnesty International verleiht ihren diesjährigen Menschenrechtspreis an den palästinensischen Rechtsanwalt Khaled Kusmar. Die Organisation teilte in Berlin mit, Kusmar werde für seinen langjährigen Einsatz für die Rechte von Kindern in den von Israel besetzten palästinensischen Gebieten geehrt. Nach Angaben von Amnesty dokumentierte er Menschenrechtsverletzungen im Westjordanland, im Gazastreifen und in Ostjerusalem für UNO-Gremien und internationale Gerichte. Zudem habe er Kindern und ihren Familien Rechtsbeistand sowie psychosoziale Unterstützung ermöglicht. Der Sportpark in Domžale unweit von Ljubljana ist um 17 Uhr Austragungsort des Rückspiels der zweiten Runde der Playoffs zur Fußballweltmeisterschaft 2027 der Frauen. Es treten an Slowenien und die Türkei. Das Hinspiel vor 5 Tagen in Istanbul endete mit einem 3:3 Unentschieden. Die Siegerinnen qualifizieren sich für die zweite Runde der Playoffs, in der voraussichtlich die Niederlande warten. Die slowenischen und türkischen Fußballerinnen treffen zum 6. Mal auf einander. Die ersten 4 Begegnungen gewann Slowenien, lediglich das letzte Duell endete unentschieden. Zum Wetter, es bleibt recht freundlich, die Nachmittagswerte zwischen 14 und 17 an der Küste bis 20 Grad.
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1: Behinderungen gibt es nach wie vor immer wieder zwischen Domžale und dem Kreisverkehr der Anschlussstelle Zadobrova in Ljubljana, und zwar in beide Richtungen. Lebhaften Verkehr und Staus gibt es derzeit sowohl auf der Verbindung Isola Strunjan, also in der Küstenregion, und bitte Vorsicht im Zuge der A4, der Autobahn von Maribor hin nach Kroatien zum Grenzübergang Gruškovje, zwischen der Anschlussstelle Flughafen Maribor und Marjeta ist ein LKW liegen geblieben. Hier ist nur eine Fahrspur offen.
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1: EU gibt 4,2 Milliarden Euro an Ungarn frei. Guten Tag, mein Name ist Tatjana Dolanz.
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1: Die Europäische Union gibt eingefrorene Mittel in Höhe von 4,2 Milliarden Euro an Ungarn frei. Die Fördergelder hatte Brüssel wegen Verstößen gegen rechtsstaatliche Prinzipien und EU-Grundwerte unter der früheren Regierung von Ministerpräsident Orbán zurückgehalten. Der neue Regierungschef Magyar leitete nach seiner Amtsübernahme im Mai einen politischen Kurswechsel ein. Das nun freigegebene Geld soll aus dem EU-Budget für Strukturförderung fließen. Die Kommission hatte im Mai signalisiert, eingefrorene Mittel von insgesamt mindestens 16,4 Milliarden Euro freizugeben, wenn Reformen erfolgreich umgesetzt werden. Gegen FIFA-Präsident Infantino sind weitere Vorwürfe laut geworden. Laut der britischen Times erhielt Infantino neben seinem FIFA-Gehalt von mehr als 4 Millionen Schweizer Franken weitere 1,72 Millionen US-Dollar von der US-Gesellschaft, die für die Organisation der Fußball-WM 2026 zuständig ist. Nach Angaben der Times wird der Betrag in einer öffentlich zugänglichen US-Steuererklärung aufgeführt. Im FIFA-Jahresbericht 2024 wird die Zahlung dagegen nicht erwähnt. Für Diskussionen sorgt zudem ein teures Büro des Weltverbandes im New Yorker Trump Tower. Französische Schülerinnen und Schüler setzen heute ihre Proteste fort, mit denen sie seit mehreren Wochen auf die schlechten Bedingungen an den Schulen und den Mangel an Investitionen in die Bildung aufmerksam machen. Den Schülerinnen und Schülern, die teilweise ihre Schulen blockieren, schloss sich in der Hauptstadt heute auch die bekannte schwedische Aktivistin Greta Thunberg an.
2: The French students are now showing the world how we should be standing up and how we should be revolting against an extremely violent system.
1: Die französischen Studenten zeigen der Welt, wie wir uns gegen extrem gewaltsame Systeme wehren sollten, sagte sie. Nach Angaben des französischen Bildungsministers sind heute in Frankreich landesweit 200 weiterführende Schulen geschlossen. Der US-amerikanische Schauspieler R.J. Middell, bekannt durch seine Rolle als Walter Whites Sohn in der Erfolgsserie Breaking Bad, ist tot. In Medienberichten ist von Suizid des 34-Jährigen die Rede. Middell lebte mit einer Zerebralparese, einer Bewegungsstörung, die auf eine frühe Hirnschädigung zurückgeht. Außerdem habe er Sichtbarkeit für Menschen mit Behinderungen geschaffen und für Inklusion sensibilisiert. Zum Wetter. Auch morgen wird es recht freundlich, heiter wird es vor allem im Westen. Die Frühwerte 3 bis 9, die Tageshöchstwerte 16 bis 20 Grad.
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1: Bitte Vorsicht im Zuge der A2, der Autobahn von Ljubljana in Richtung Karawankentunnel. Kurz nach Ljubljana, und zwar zwischen Ljubljana-Smartno und Vodice, hat sich ein Unfall ereignet. Man bittet hier vor allem im Raum der Raststelle Povodje um besondere Vorsicht. Durch den Berufsverkehr staute sich vor allem rund um Ljubljana insbesondere erneut in Richtung Zagreb und in Richtung Maribor. Ansonsten geht es auf den Haupt- und Durchzugstraßen soweit fließend voran.
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1: Lebhafter Berufsverkehr, der vor allem in Ljubljana und rundherum zu Verzögerungen führt, insbesondere auf der nördlichen Umfahrungsstraße in beide Richtungen und auf der südlichen in Richtung Kroatien, Richtung Zagreb. Und es staut sich auch am Ende der A1 kurz vor Maribor, und zwar bei der Anschlussstelle Slivnica. Weiter hier in Richtung Österreich bis hin über Rogoza gibt es einen Rückstau und kurze Verzögerungen.
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2: Das Moorgebiet und die Ljubljanica haben dank ihrer besonderen Bedingungen zahlreiche historische Funde außergewöhnlich gut konserviert, darunter Holz, Gewebe sowie Pflanzen und Knochenreste. Mehr als 10.000 Gegenstände aus verschiedensten Epochen wurden dort entdeckt und befinden sie heute in Museen in Ljubljana und im Ausland. Der bedeutendste Fund, das älteste Holzrad der Welt, datiert auf etwa 3350 bis 3100 v. Chr.
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1: Positive Aussichten für Sloweniens Wirtschaft. Guten Tag, mein Name ist Tatjana Dolanz.
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1: Die slowenische Wirtschaft dürfte nach Einschätzung des Internationalen Währungsfonds deutlich stärker wachsen als bislang erwartet. Der IWF korrigierte seine Prognose für das laufende Jahr um 1,2 Prozentpunkte nach oben und rechnet nun mit einem Plus von 3,2 Prozent. UMAR, das slowenische Amt für makroökonomische Entwicklung, erwartet sogar ein Wachstum von 3,8 Prozent. Auch für die Eurozone und die Weltwirtschaft fällt der IWF-Ausblick etwas positiver aus. Weltweit soll die Wirtschaft in diesem Jahr um 3,1 Prozent wachsen. Die slowenische Polizei hat gemeinsam mit internationalen Ermittlungsbehörden einen groß angelegten Drogenhandel aufgedeckt und den Verkauf illegaler Drogen im Wert von mehreren hundert Millionen Euro verhindert. Wie die Kriminalisten in Celje mitteilten, waren drei in Slowenien ansässige Transportunternehmen sowie ein slowenischer und vier ausländische Staatsbürger in den Fall verwickelt. An den umfangreichen Ermittlungen waren neben Europol auch Polizeibehörden aus den Niederlanden, Belgien, Schweden, Finnland und Norwegen beteiligt. In Ungarn hat das Parlament ein Gesetz gegen queere Menschen aus der Zeit des früheren Ministerpräsidenten Orbán reformiert. Die Abgeordneten stimmten dafür, Passagen zu streichen, die die Darstellung von Homosexualität beispielsweise in Filmen und Serien für Minderjährige untersagt hatten. Seit Mai regiert in Ungarn der proeuropäische Ministerpräsident Magyar. Sein politischer Kurswechsel führte heute auch zur Freigabe eingefrorener europäischer Mittel in Höhe von 4,2 Milliarden Euro. Diese waren wegen Verstößen gegen rechtsstaatliche Prinzipien und EU-Grundwerte unter der früheren Regierung von Orbán zurückgehalten worden. In der Küstenstadt Portorož beginnt heute Abend das 29. slowenische Filmfestival. Eröffnet wird es mit der Verleihung des Mika und Metod Badjura-Preises für das Lebenswerk an den Szenografen und Filmproduzenten Janis Kovic. Insgesamt werden beim Festival 126 Filme gezeigt, davon 73 im Wettbewerb. Das diesjährige Festival steht auch im Zeichen mehrerer Jubiläen. Gefeiert werden das 80-jährige Bestehen der Akademie für Theater, Radio, Film und Fernsehen, das 30-jährige Bestehen der slowenischen Kinemathek sowie das 70-jährige Bestehen des Filmstudios Viba Film. Zum Wetter. Auch morgen wird es recht freundlich, heiter wird es vor allem im Westen. Die Frühwerte 3 bis 9, die Tageshöchstwerte 16 bis 20 Grad.
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1: Leichte Staus gibt es immer noch im Zuge der A1, der Autobahn von Ljubljana in Richtung Maribor und auch in entgegengesetzter Richtung zwischen Domžale und der Anschlussstelle Zadobrova ist immer wieder mit Verzögerungen zu rechnen. Und es staut sich weiterhin in der Küstenregion auf der G111 zwischen Isola und Strunjan.
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1: Aufwind für die slowenische Wirtschaft. Der Internationale Währungsfonds korrigierte seine Prognose für das laufende Jahr um 1,2 Prozentpunkte nach oben und rechnet nun mit einem Plus von 3,2 Prozent. Die slowenische Regierung geht sogar von einem Wachstum von 3,8 Prozent aus. In Frankreich sind heute erneut Zehntausende junge Menschen auf die Straße gegangen, um für bessere Lern- und Studienbedingungen zu demonstrieren. Auf Protestmärschen und Kundgebungen in Paris und anderen Großstädten erhielten sie dabei auch Unterstützung von Bildungsgewerkschaften. In Ungarn hat das Parlament ein Gesetz gegen queere Menschen aus der Zeit des früheren Ministerpräsidenten Orbán reformiert. Seit Mai regiert in Ungarn der proeuropäische Ministerpräsident Magyar. Sein politischer Kurswechsel führte heute auch zur Freigabe eingefrorener europäischer Mittel in Höhe von 4,2 Milliarden Euro an Ungarn. Das Stadtmuseum Ljubljana eröffnet morgen eine Retrospektive, die der slowenischen Bildhauerin Lisa Hribar gewidmet ist. Die Ausstellung beleuchtet ihr vielfältiges Werk, das Porträts, dekorative Kunst und religiöse Arbeiten umfasst. Morgen wird es erneut recht heiter, vor allem im Westen. Die Frühwerte zwischen 3 und 8, die Tageshöchstwerte 17 bis 20 Grad.
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1: Aufwind für die slowenische Wirtschaft. Der Internationale Währungsfonds korrigierte seine Prognose für das laufende Jahr um 1,2 Prozentpunkte nach oben und rechnet nun mit einem Plus von 3,2 Prozent. Die slowenische Regierung geht sogar von einem Wachstum von 3,8 Prozent aus. In Frankreich sind heute erneut Zehntausende junge Menschen auf die Straße gegangen, um für bessere Lern- und Studienbedingungen zu demonstrieren. Auf Protestmärschen und Kundgebungen in Paris und anderen Großstädten erhielten sie dabei auch Unterstützung von Bildungsgewerkschaften. In Ungarn hat das Parlament ein Gesetz gegen queere Menschen aus der Zeit des früheren Ministerpräsidenten Orbán reformiert. Seit Mai regiert in Ungarn der proeuropäische Ministerpräsident Magyar. Sein politischer Kurswechsel führte heute auch zur Freigabe eingefrorener europäischer Mittel in Höhe von 4,2 Milliarden Euro an Ungarn. Das Stadtmuseum Ljubljana eröffnet morgen eine Retrospektive, die der slowenischen Bildhauerin Lisa Hribar gewidmet ist. Die Ausstellung beleuchtet ihr vielfältiges Werk, das Porträts, dekorative Kunst und religiöse Arbeiten umfasst. Morgen wird es erneut recht heiter, vor allem im Westen. Die Frühwerte zwischen 3 und 8, die Tageshöchstwerte 17 bis 20 Grad.
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